0: 100 Milliarden Mark sollen auf Schweizer Nummernkonten deponiert sein.
1: East Germany fell. The ruling Communist Party's wealth surfaced. And some were determined to hold on to it.
2: Da sind drei Leute bei uns auf die Idee gekommen, dass man doch irgendwo eine Reserve anlegen muss.
1: How do you stash away billions? The deeper you dig, the darker it gets.
3: Langnitzke ist aus dem Hotel raus und da kam ein Fiat Uno und...
1: The mystery of the missing billions. Follow the money, watch the full story...